WU Nachlass Dankert Band 5. Es folgen Aufnahmen der Sammlung Gusinde Feuerland Nummer 2.

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1: Du weißt, das kann ich mir nicht leisten. 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
0: Boris könnte dir helfen, wie er auch mir geholfen hat.
1: Er hilft jedem. Ich würde mir nie von ihm helfen.
0: Du kannst dir doch Geld von ihm leihen.
1: Du nimmst einmal was von ihm. Und dann nimmst du immer wieder. Du kannst nicht mehr aufhören.
0: Du kannst es.
1: Du kannst es nicht, es ist zu leicht, es ist schwach. Die Schwachen sind die Kinder. Sie kommen ganz leicht und dann töten sie dich wie ein Tumor. Ist es Gott, der mich bestraft? Das werde ich wohl glauben müssen. Sonst würde ich an gar nichts mehr glauben.

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